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2: Guten Morgen, ich bin der Jonathan Ernst. Die Schweiz hat den USA bereits fast 500 Millionen Franken für die Beschaffung der F-35 Kampfjets überwiesen. Damit seien sämtliche für dieses Jahr vorgesehenen Zahlungen bereits geleistet worden, sagte Rüstungschef Urs Loher im Interview mit der NZZ am Sonntag. Für die Patriot-Systeme hat die Schweiz zudem bereits knapp 700 Millionen Franken bezahlt. Die Auslieferung verzögert sich jedoch. Die aktuelle Hitzewelle hat gestern in der Schweiz an insgesamt 19 Messstellen neue Temperatur-Allzeitrekorde gebracht. So wurden etwa in Basel-Binningen 39 Grad gemessen, in Delsberg 38,2 Grad und in Buchs im Kanton Aargau ebenfalls 38,2 Grad. Laut Meteo Schweiz gab es auch in Neuenburg, in Wienau in Bern und in Zürich Knotentemperaturrekorde. Die USA und der Iran haben sich erneut gegenseitig angegriffen. Mehrere militärische Ziele seien angegriffen worden, teilten die US-Behörden mit. Grund sei ein Angriff des Irans auf einen Frachter gewesen. Der Iran reagierte laut eigenen Angaben mit Angriffen auf US-Militäreinrichtungen in den Golfstaaten Kuwait und Bahrain. Die Angaben ließen sich nicht unabhängig prüfen. Der Schweizer Gegner im 16. Finale an der Fußball-WM in Nordamerika heißt Algerien. Algerien qualifizierte sich dafür in einer spektakulären Partie gegen Österreich mit einem 3:3 Unentschieden. Kolumbien und Portugal spielten 0:0 Unentschieden. Kongo schlägt Usbekistan mit 3:1. Jordanien verliert 1:3 gegen Argentinien. Kroatien schlägt Ghana mit 2:1. Und Panama verliert gegen England mit 0:2. Die Abkühlung kommt. Es wird zwar heute nochmal sonnig und bis zu 37 Grad heiß. In der Nacht könnte es dann aber ein paar Regentropfen geben. Und morgen wird es dann maximal 29 Grad warm und es gibt ab dem Nachmittag Regen und Gewitter. Auch am Dienstag und am Mittwoch wird es regnerisch und weniger als 30 Grad warm.
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1: Guten Morgen, ich bin der Jonathan Ernst. Die Schweiz hat in den USA bereits fast 500 Millionen Franken für die Beschaffung der F-35 Kampfjets überwiesen. Damit seien sämtliche für dieses Jahr vorgesehenen Zahlungen bereits geleistet worden, sagte Rüstungschef Urs Loher im Interview mit der NZZ am Sonntag. Für die Patriot-Systeme hat die Schweiz zudem bereits knapp 700 Millionen Franken bezahlt. Die Auslieferung verzögert sich jedoch. Die aktuelle Hitzewelle hat gestern in der Schweiz an insgesamt 19 Messstellen neue Temperatur-Allzeitrekorde gebracht. So wurden etwa in Basel-Binningen 39 Grad gemessen, in Delsberg 38,2 Grad und in Buchs im Kanton Aargau ebenfalls 38,2 Grad. Laut Meteo Schweiz gab es auch in Neuenburg, in Wienau in Bern und in Zürich Knotentemperaturrekorde. Der serbische Präsident Aleksandar Vučić hat seinen Rücktritt angekündigt. Er wolle seiner Partei SNS bei den nächsten Wahlen helfen. Beobachterinnen und Beobachter vermuten, Vučić wolle Ministerpräsident werden und sich so vor Ablauf seiner Amtszeit seine Macht sichern. In Serbien kommt es immer wieder zu Protesten gegen Vučićs Regierung. Der Schweizer Gegner im 16. Finale an der Fußball-WM in Nordamerika heißt Algerien. Algerien qualifizierte sich dafür in einer spektakulären Partie gegen Österreich mit einem 3:3 Unentschieden. Kolumbien und Portugal spielten 0:0 Unentschieden. Kongo schlägt Usbekistan mit 3:1. Jordanien verliert 1:3 gegen Argentinien. Kroatien schlägt Ghana mit 2:1. Und Panama verliert gegen England mit 0:2. Die Abkühlung kommt. Es wird zwar heute nochmals sonnig und bis zu 37 Grad heiß. In der Nacht können es dann aber ein paar Regentropfen geben. Und morgen wird es dann maximal 29 Grad warm und es gibt ab dem Nachmittag Regen und Gewitter. Auch am Dienstag und am Mittwoch wird es regnerisch und weniger als 30 Grad warm.
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0: Beschaffung der F-35-Kampfjets überwiesen. Damit seien sämtliche für dieses Jahr vorgesehenen Zahlungen bereits geleistet worden, sagte Rüstungschef Urs Loher im Interview mit der NZZ am Sonntag. Für die Patriot-Systeme hat die Schweiz zudem bereits knapp 700 Millionen Franken bezahlt. Die Auslieferung verzögert sich jedoch. Die USA und der Iran haben sich erneut gegenseitig angegriffen. Mehrere militärische Ziele seien angegriffen worden, teilten die US-Behörden mit. Grund sei ein Angriff des Irans auf einen Frachter gewesen. Der Iran reagierte laut eigenen Angaben mit Angriffen auf US-Militäreinrichtungen in den Golfstaaten Kuwait und Bahrain. Die Angaben ließen sich nicht unabhängig prüfen. Der serbische Präsident Aleksandar Vučić hat seinen Rücktritt angekündigt. Er wolle seiner Partei SNS bei den nächsten Wahlen helfen. Beobachterinnen und Beobachter vermuten, Vučić wolle Ministerpräsident werden und sich so vor Ablauf seiner Amtszeit seine Macht sichern. In Serbien kommt es immer wieder zu Protesten gegen Vučićs Regierung. Die Schweiz trifft im 16. Finale an der Fußball-WM auf Algerien und damit auf einen alten Bekannten. Trainer der Algerier ist der ehemalige Nazi-Coach Wladimir Petkovic. Algerien qualifizierte sich dafür in einer spektakulären Partie gegen Österreich mit einem 3:3 Unentschieden. Mit dem 3:2 in der 93. Minute warfen sie Gegner Österreich vermeintlich aus dem Turnier. Die Österreicher glichen aber in der 96. Minute noch aus, womit beide Teams weiterkommen. Die Abkühlung kommt. Es wird zwar heute nochmals sonnig und bis zu 37 Grad heiß. In der Nacht können es dann aber ein paar Regentropfen geben. Und morgen wird es dann maximal 29 Grad warm und es gibt ab dem Nachmittag Regen und Gewitter. Auch am Dienstag und am Mittwoch wird es regnerisch und weniger als 30 Grad warm.
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2: Im Studio ist der Jonathan Ernst. Die Zahl der Todesopfer nach dem Erdbeben in Venezuela vor 3,5 Tagen steigt weiter an. Zuletzt wurden laut den Behörden 1.430 Tote gezählt. Über 3.200 Menschen wurden verletzt. 30.000 venezolanische Einsatzkräfte suchen nach Überlebenden. Zudem beteiligen sich mehr als 2.000 Rettungsexperten aus 21 Ländern an der Suche nach Verschütteten. In vielen Städten finden an diesem Wochenende Pride-Paraden statt. Auch in Ungarn, wo die Pride eigentlich verboten ist. Zehntausende Menschen zogen dennoch durch die Straßen der Hauptstadt Budapest. Ex-Ministerpräsident Viktor Orban, der das Verbot in Kraft gesetzt hatte, wurde inzwischen abgewählt. Der nun amtierende neue Ministerpräsident Peter Modjar hatte zwar angekündigt, dass niemand in Ungarn stigmatisiert werden soll, allerdings hat es bisher keine rechtlichen Änderungen diesbezüglich gegeben. Die Schweiz trifft im Sechzehntelfinale an der Fußball-WM auf Algerien und damit auf einen alten Bekannten. Trainer der Algerier ist der ehemalige Nazi-Coach Wladimir Petkovic, was auch seinen Nachfolger Murat Yakin freut.
3: Natürlich das Wiedertreffen mit dem Vlado. Kennen uns persönlich und ein interessanter Gegner. Algerien mit vielen individuellen Stärken. Und wir nehmen die Herausforderung an und freuen uns auf die Begegnung.
2: Algerien qualifizierte sich dafür in einer spektakulären Partie gegen Österreich mit einem 3:3 Unentschieden. Mit dem 3:2 in der 93. Minute warfen sie Gegner Österreich vermeintlich aus dem Turnier. Die Österreicher glichen aber in der 96. Minute noch aus, womit beide Teams weiter sind. Die Abkühlung kommt. Es wird zwar heute nochmals sonnig und bis zu 37 Grad heiß. In der Nacht könnte es dann aber ein paar Regentropfen geben. Und morgen wird es dann maximal 29 Grad warm und es gibt ab dem Nachmittag Regen und Gewitter. Auch am Dienstag und am Mittwoch wird es regnerisch und weniger als 30 Grad warm.
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2: Im Studio ist der Jonathan Ernst. Die Zahl der Todesopfer nach dem Erdbeben in Venezuela vor 3,5 Tagen steigt weiter an. Zuletzt wurden laut den Behörden 1.430 Tote gezählt, über 3.200 Menschen.

0: 29,4 Grad. Der bisherige Rekord stammt aus dem Jahr 2003. Damals wurde es nicht kühler als 27,2 Grad. Die Schweiz trifft im 16. Finale an der Fußball-WM auf Algerien und damit auf einen alten Bekannten. Trainer der Algerier ist der ehemalige Nazi-Coach Wladimir Petkovic, was auch seinen Nachfolger Murat Yakin freut.
1: Natürlich das Wiedertreffen mit dem Vlado, kennen uns persönlich und ja, ein interessanter Gegner. Algerien mit vielen individuellen Stärken. Und ja, wir nehmen die Herausforderung an und freuen auf die Begegnung.
0: Algerien qualifizierte sich dafür in einer spektakulären Partie gegen Österreich mit einem 3:3 Unentschieden. Mit dem 3:2 in der 93. Minute warfen sie Gegner Österreich vermeintlich aus dem Turnier. Die Österreicher glichen aber in der 96. Minute noch aus, womit beide Teams weiter sind. Es wird heute nochmal sonnig und heiß, bis zu 37 Grad. Die Abkühlung die kommt dann aber in der Nacht. Es könnte ein paar Regentropfen geben. Morgen wird es dann noch maximal 29 Grad und es gibt am Nachmittag Regen oder sogar Gewitter. Auch am Dienstag und am Mittwoch wird es regnerisch und es geht nicht mehr über 30 Grad auf das Thermometer.
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2: Im Studio ist der Jonathan Ernst. Die Schweiz hat eine rekordheiße Nacht hinter sich. So sank etwa die Temperatur bei der Messstation Fahi im Kanton Jura nie unter 23,7 Grad. Damit wurde der bisherige Rekord aus dem Jahre 1983 übertroffen, berichtet SRF Meteo. Eindrücklich sei, dass die Rekorde nicht nur knapp übertroffen, sondern teilweise regelrecht pulverisiert wurden. In Wienau im Berner Mittelland sei der bisherige Rekord gar um über 2 Grad überboten worden. In Windisch ist es zu einem Badeunfall gekommen. Ein 28-jähriger Mann wurde laut der Kantonspolizei Aargau von der Aare mitgerissen. Seither wird der Mann vermisst. Eine Suchaktion mit diversen Polizeipatrouillen und einem Rettungshelikopter blieb bisher auch nach mehreren Stunden erfolglos. Die Zahl der Todesopfer nach dem Erdbeben in Venezuela vor 3,5 Tagen steigt weiter an. Zuletzt wurden laut den Behörden 1.430 Tote gezählt, über 3.200 Menschen wurden verletzt. 30.000 venezolanische Einsatzkräfte suchen nach Überlebenden, zudem beteiligen sich mehr als 2.000 Rettungsexperten aus 21 Ländern an der Suche nach Verschütteten. Es wird heute nochmal sonnig und heiß, bis zu 37 Grad. Die Abkühlung die kommt dann aber in der Nacht. Es könnte ein paar Regentropfen geben. Morgen wird es dann noch maximal 29 Grad und es gibt am Nachmittag Regen oder sogar Gewitter. Auch am Dienstag und am Mittwoch wird es regnerisch und es geht nicht mehr über 30 Grad auf das Thermometer.
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2: Ich bin der Dario Jecker. In Windisch ist es zu einem Badeunfall gekommen. Ein 28-jähriger Mann wurde laut der Kantonspolizei Aargau von der Aare mitgerissen. Seither wird der Mann vermisst. Eine Suchaktion mit diversen Polizeipatrouillen und einem Rettungshelikopter blieb bisher auch nach mehreren Stunden erfolglos. Die Schweiz hat eine rekordheisse Nacht hinter sich. So sank etwa die Temperatur bei der Messstation Fahi im Kanton Jura nie unter 23,7 Grad. Damit wurde der bisherige Rekord aus dem Jahr 1983 übertroffen, berichtet SRF Meteo. Eindrücklich sei, dass die Rekorde nicht nur knapp übertroffen, sondern regelrecht pulverisiert wurden. In Wienau im Berner Mittelland sei der bisherige Rekord gar um über 2 Grad überboten worden. Auch Deutschland hat eine extrem heiße Nacht hinter sich. Der Rekord wurde laut dem deutschen Wetterdienst im ostsächsischen Kubschütz aufgestellt. Die Temperatur sank nicht unter 29,4 Grad. Der bisherige Rekord stammt aus dem Jahr 2003. Damals wurde es nicht kühler als 27,2 Grad. In Deutschland wurde gestern Nachmittag zudem ein neuer Hitzerekord aufgestellt. In Sachsen-Anhalt wurden 41,5 Grad gemessen. Über den Bergen kann es regnen und gewittern. 33 bis 37 Grad gibt es heute. Morgen kühlt es dann ein bisschen ab, mit Höchstwert um die 29 Grad. Es sollte dann aber morgen überall regnen oder gewittern.
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2: Ich bin der Dario Jecker. In Windisch ist es zu einem Badeunfall gekommen. Ein 28-jähriger Mann wurde laut der Kantonspolizei Aargau von der Aare mitgerissen. Seither wird der Mann vermisst. Eine Suchaktion mit diversen Polizeipatrouillen und einem Rettungshelikopter blieb bisher auch nach mehreren Stunden erfolglos. Die Schweiz hat eine rekordheiße Nacht hinter sich. So sank etwa die Temperatur bei der Messstation Fahi im Kanton Jura nie unter 23,7 Grad. Damit wurde der bisherige Rekord aus dem Jahr 1983 übertroffen, berichtet SRF Meteo. Eindrücklich sei, dass die Rekorde nicht nur knapp übertroffen, sondern regelrecht pulverisiert wurden. In Wienau im Berner Mittelland sei der bisherige Rekord gar um über 2 Grad überboten worden. Auch Deutschland hat eine extrem heiße Nacht hinter sich. Der Rekord wurde laut dem deutschen Wetterdienst im ostsächsischen Kobschütz aufgestellt. Die Temperatur sank nicht unter 29,4 Grad. Der bisherige Rekord stammt aus dem Jahr 2003. Damals wurde es nicht kühler als 27,2 Grad. Trotz des unterzeichneten Rahmenabkommens ist der Konflikt zwischen den USA und dem Iran erneut eskaliert. US-Streitkräfte griffen als Reaktion auf eine Attacke auf ein Frachtschiff iranische Ziele an. Die iranischen Revolutionsgarden attackierten Ziele in den Golfstaaten Kuwait und Bahrain. Im Südlibanon beschoss Israel derweil Kämpfer der Hisbollah-Miliz. Knapp 2 Wochen nach der Unterzeichnung des Rahmenabkommens stehen die Zeichen in der Region damit weiterhin auf Sturm. Über den Bergen kann es regnen und gewittern. 33 bis 37 Grad gibt es heute. Morgen kühlt es dann ein bisschen ab, mit Höchstwert um die 29 Grad. Es sollte dann aber morgen überall regnen oder gewittern.
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2: Ich bin der Dario Jecker. In Frankreich ist ein Privatflugzeug abgestürzt. Aktuell läuft ein Großeinsatz bei der Absturzstelle in der Nähe der Stadt Nancy. Laut der Zeitung Les Républicains sollen 11 Personen gestorben sein. Beim abgestürzten Flugzeug soll es sich um eine in Deutschland registrierte Maschine des Schweizer Herstellers Pilatus handeln. Die Schweiz hat eine rekordheiße Nacht hinter sich. So sank etwa die Temperatur bei der Messstation Fahi im Kanton Jura nie unter 23,7 Grad. Damit wurde der bisherige Rekord aus dem Jahr 1983 übertroffen, berichtet SRF Meteo. Eindrücklich sei, dass die Rekorde nicht nur knapp übertroffen, sondern regelrecht pulverisiert wurden. In Wienau im Berner Mittelland sei der bisherige Rekord gar um über 2 Grad überboten worden. Trotz des unterzeichneten Rahmenabkommens ist der Konflikt zwischen den USA und dem Iran erneut eskaliert. US-Streitkräfte griffen als Reaktion auf eine Attacke auf ein Frachtschiff iranische Ziele an. Die iranischen Revolutionsgarden attackierten Ziele in den Golfstaaten Kuwait und Bahrain. Im Südlibanon beschoss Israel derweil Kämpfer der Hisbollah-Miliz. Die deutsche Autorin Lena Schette gewinnt den renommierten Ingeborg-Bachmann-Preis in Österreich. Gemäss Kiste Nestia gewinnt sie mit ihrem Text «Was wir tragen». Darin schildere sie berührend, aber auch schonungslos die Freundschaft zwischen zwei übergewichtigen Schülerinnen, die sich als soziale Außenseiterinnen durchs Leben schlagen. Über den Bergen kann es regnen und gewittern. 33 bis 37 Grad gibt es heute. Morgen kühlt es dann ein bisschen ab, mit Höchstwert um die 29 Grad. Es sollte dann aber morgen überall regnen oder gewittern.
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2: Ich bin der Dario Jecker. In Frankreich ist ein Privatflugzeug abgestürzt. Aktuell läuft ein Großeinsatz bei der Absturzstelle in der Nähe der Stadt Nancy. Laut der Zeitung Les Républicains sollen 11 Personen gestorben sein. Beim abgestürzten Flugzeug soll es sich um eine in Deutschland registrierte Maschine des Schweizer Herstellers Pilatus handeln. Polen befürchtet russische Angriffe auf die baltischen Staaten. Der Chef des polnischen Auslandsgeheimdienstes warnt in einer Zeitung vor einer Eskalation durch Russland, da der Krieg in der Ukraine für Russland nicht gut laufe. Ein begrenzter Angriff auf die baltischen Staaten wäre demnach möglich. Trotz des unterzeichneten Rahmenabkommens ist der Konflikt zwischen den USA und dem Iran erneut eskaliert. US-Streitkräfte griffen als Reaktion auf eine Attacke auf ein Frachtschiff iranische Ziele an. Die iranischen Revolutionsgarden attackierten Ziele in den Golfstaaten Kuwait und Bahrain. Im Südlibanon beschoss Israel derweil Kämpfer der Hisbollah-Miliz. Die deutsche Autorin Lena Schette gewinnt den renommierten Ingeborg-Bachmann-Preis in Österreich. Gemäss Kistanestia gewinnt sie mit ihrem Text «Was wir tragen». Darin schildere sie berührend, aber auch schonungslos die Freundschaft zwischen zwei übergewichtigen Schülerinnen, die sich als soziale Außenseiterinnen durchs Leben schlagen. Über den Bergen kann es regnen und gewittern. 33 bis 37 Grad gibt es heute. Morgen kühlt es dann ein bisschen ab, mit Höchstwert um die 29 Grad. Es sollte dann aber morgen überall regnen oder gewittern.
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2: Ich bin Dario Jecker. In Frankreich ist ein Privatflugzeug abgestürzt. Aktuell läuft ein Großeinsatz bei der Absturzstelle in der Nähe der Stadt Nancy. Laut der Zeitung Les Républicains sollen 11 Personen gestorben sein. Beim abgestürzten Flugzeug soll es sich um eine in Deutschland registrierte Maschine des Schweizer Herstellers Pilatus handeln. Einer Schweizer Bundesrichterin wird in einem anonymen Schreiben vorgeworfen, bei Doktorarbeit und Habilitation teilweise abgeschrieben zu haben. Wie der Blick berichtet, ist die Richterin vom Bundesrat zum Einsitz am Europäischen Gerichtshof für Menschenrechte in Straßburg empfohlen worden. Die Richterin bezeichnet die Vorwürfe als nachweislich unbegründet und vermutet ein politisches Motiv hinter den Vorwürfen. Trotz des unterzeichneten Rahmenabkommens ist der Konflikt zwischen den USA und dem Iran erneut eskaliert. US-Streitkräfte griffen als Reaktion auf eine Attacke auf ein Frachtschiff iranische Ziele an. Die iranischen Revolutionsgarden attackierten Ziele in den Golfstaaten Kuwait und Bahrain. Im Südlibanon beschoss Israel derweil Kämpfer der Hisbollah-Miliz. Der britische Formel-1-Fahrer George Russell gewinnt den Großen Preis von Österreich. Im Mercedes fährt Russell auf den ersten Platz vor dem Niederländer Max Verstappen im Red Bull und seinem italienischen Teamkollegen Kimi Antonelli. Die Audi-Piloten Gabriel Bortoletto und Nico Hülkenberg fahren auf Platz 11 und 12. Über den Bergen kann es regnen und gewittern. 33 bis 37 Grad gibt es heute. Morgen kühlt es dann ein bisschen ab, mit Höchstwert um die 29 Grad. Es sollte dann aber morgen überall regnen oder gewittern.
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2: Ich bin Dario Jecker. Guten Abend. Die Hitzewelle ist bald überstanden. Den Höhepunkt hat sie bereits erreicht. An 19 Messstellen sind gestern in der Schweiz Allzeitrekorde gefallen. So erreichte das Thermometer in Basel-Binningen gestern 39 Grad. Der Allzeittemperaturrekord für die Schweiz wurde gestern aber nicht übertroffen. Er beträgt 41,5 Grad und stammt von August 2003 in Grono im Misox im Kanton Graubünden. Morgen soll die Hitzewelle laut Meteo Schweiz abklingen. Bei einem Bergunfall in der Region Lugano ist heute ein Mann tödlich verunglückt. Wie die Tessiner Kantonspolizei mitteilt, ist seine Leiche am Vormittag auf einem Wanderweg gefunden worden. Gemäß ersten Ermittlungen ist der Mann mehrere Meter in die Tiefe gestürzt. Das Opfer ist noch nicht identifiziert. Einer Schweizer Bundesrichterin wird in einem anonymen Schreiben vorgeworfen, bei Doktorarbeit und Habilitation teilweise abgeschrieben zu haben. Wie der Blick berichtet, ist die Richterin vom Bundesrat zum Einsitz am Europäischen Gerichtshof für Menschenrechte in Straßburg empfohlen worden. Die Richterin bezeichnet die Vorwürfe als nachweislich unbegründet und vermutet ein politisches Motiv hinter den Vorwürfen. Der britische Formel-1-Fahrer George Russell gewinnt den Großen Preis von Österreich. Im Mercedes fährt Russell auf den ersten Platz vor dem Niederländer Max Verstappen im Red Bull und seinem italienischen Teamkollegen Kimi Antonelli. Die Audi-Piloten Gabriel Bortoletto und Nico Hülkenberg fahren auf Platz 11 und 12. Das heisseste haben wir hinter uns. Über den Bergen sind heute noch Gewitter möglich. Morgen haben wir dann deutlich weniger heiss, mit Höchstwert von um die 29 Grad. Und morgen dürfte es an vielen Orten regnen oder bittern.
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2: Ich bin Dario Jecker. Guten Abend. Die Hitzewelle ist bald überstanden. Den Höhepunkt hat sie bereits erreicht. An 19 Messstellen sind gestern in der Schweiz Allzeitrekorde gefallen. So erreichte das Thermometer in Basel-Binningen gestern 39 Grad. Der Allzeittemperaturrekord für die Schweiz wurde gestern aber nicht übertroffen. Er beträgt 41,5 Grad und stammt von August 2003 in Grono im Misox im Kanton Graubünden. Morgen soll die Hitzewelle laut Meteo Schweiz abklingen. Bei einem Bergunfall in der Region Lugano ist heute ein Mann tödlich verunglückt. Wie die Tessiner Kantonspolizei mitteilt, ist seine Leiche am Vormittag auf einem Wanderweg gefunden worden. Gemäß ersten Ermittlungen ist der Mann mehrere Meter in die Tiefe gestürzt. Das Opfer ist noch nicht identifiziert. Das Kernkraftwerk Gösgen ist wieder am Netz. Wie die Betreiberin mitteilt, war das Kraftwerk für die Unterhaltsarbeiten und Prüfungen 28 Tage vom Netz genommen worden. Alle Untersuchungen hätten einen einwandfreien Zustand der Komponenten gezeigt, heißt es. Im Verlauf der Revision unterstützten rund 1000 externe Fachkräfte die Mitarbeitenden des Kernkraftwerks Gösgen. In Saudi-Arabien sind beim Absturz eines Helikopters 14 Menschen ums Leben gekommen. Die Maschine sei am Morgen bei einer Ölanlage am Persischen Golf abgestürzt. Der Helikopter gehörte laut der staatlichen Nachrichtenagentur dem staatlichen Erdölkonzern Aramco. Weshalb es zum Absturz kam, ist unklar. Das heisseste haben wir hinter uns. Über den Bergen sind heute noch Gewitter möglich. Morgen haben wir dann deutlich weniger heiss, mit Höchstwert von um die 29 Grad. Und morgen dürfte es an vielen Orten regnen oder gewittern.
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2: Ich bin Dario Jecker. Guten Abend. Bei einem Bergunfall in der Region Lugano ist heute ein Mann tödlich verunglückt. Wie die Tessiner Kantonspolizei mitteilt, ist seine Leiche am Vormittag auf einem Wanderweg gefunden worden. Gemäss ersten Ermittlungen ist der Mann mehrere Meter in die Tiefe gestürzt. Das Opfer ist noch nicht identifiziert. Einer Schweizer Bundesrichterin wird in einem anonymen Schreiben vorgeworfen, bei Doktorarbeit und Habilitation teilweise abgeschrieben zu haben. Wie der Blick berichtet, ist die Richterin vom Bundesrat zum Einsitz am Europäischen Gerichtshof für Menschenrechte in Straßburg empfohlen worden. Die Richterin bezeichnet die Vorwürfe als nachweislich unbegründet und vermutet ein politisches Motiv hinter den Vorwürfen. Papst Leo XIV. Betet für die Opfer der Erdbebenkatastrophe in Venezuela. Er bete für die Verstorbenen und erneuere seine spirituelle Solidarität mit den Betroffenen, heißt es vom Papst auf X. Der Norden und das Zentrum Venezuelas waren am Mittwoch von einem schweren Doppelbeben erschüttert worden. Bislang wurden über 1400 Tote gezählt. Es wird befürchtet, dass Tausende Verschüttete unter den Trümmern eingestürzter Häuser liegen. In der irakischen Hauptstadt Bagdad sind Dutzende Menschen festgenommen worden, darunter Regierungsbeamte und Abgeordnete des Parlaments. Das berichtet die Staatsagentur INA. Berichten zufolge handelt es sich um Festnahmen wegen Korruptionsvorwürfen. Der neue Ministerpräsident des Irak, Ali al-Saidi, will hart gegen Korruption vorgehen. Das heisst, ist der Hammer hinter uns. Über den Bergen sind heute noch Gewitter möglich. Morgen haben wir dann deutlich weniger heiß, mit Höchstwert von um die 29 Grad. Und morgen dürfte es an vielen Orten regnen oder gewittern.
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2: Diese Themen haben heute Schlagzeilen gemacht. Guten Abend.
3: Die Schweiz hat eine rekordheisse Nacht hinter sich. So sank etwa die Temperatur bei der Messstation Fahi im Kanton Jura nie unter 23,7 Grad. Damit wurde der bisherige Rekord aus dem Jahre 1983 übertroffen, berichtet SRF Meteo. Eindrücklich sei, dass die Rekorde nicht nur knapp übertroffen, sondern teilweise regelrecht pulverisiert wurden. In Wienau im Berner Mittelland sei der bisherige Rekord gar um über 2 Grad überboten worden.
2: Auch Deutschland hat eine extrem heiße Nacht hinter sich. Der Rekord wurde laut dem deutschen Wetterdienst im ostsächsischen Kubschütz aufgestellt. Die Temperatur sank nicht unter 29,4 Grad. Der bisherige Rekord stammt aus dem Jahr 2003. Damals wurde es nicht kühler als 27,2 Grad. In Deutschland wurde gestern Nachmittag zudem ein neuer Hitzerekord aufgestellt. In Sachsen-Anhalt wurden 41,5 Grad gemessen.
3: Der serbische Präsident Aleksandar Vučić hat seinen Rücktritt angekündigt. Er werde nur noch wenige Wochen Präsident sein, sagte er auf einer Großkundgebung seiner Anhänger in Belgrad. Er wolle seiner Partei SNS bei den nächsten Wahlen helfen. Vučić's zweite Amtszeit läuft offiziell Mitte nächstes Jahr ab. Es ist seine letzte. In Serbien kommt es immer wieder zu Protesten von Gegnern Vučić's. 180.000 Menschen demonstrierten zuletzt in Belgrad gegen die Korruption im Land.
2: Polen befürchtet russische Übergriffe auf die baltischen Staaten. Der Chef des polnischen Auslandsgeheimdienstes warnt in einer Zeitung vor einer Eskalation durch Russland, da der Krieg in der Ukraine für Russland nicht gut laufe. Russische Provokationen könnten sich an der Grenze zur NATO häufen, wird er zitiert. Auch ein begrenzter Angriff auf die baltischen Staaten wäre demnach möglich. Militär und Geheimdienste mehrerer NATO-Staaten teilen diese Einschätzung. Die israelische Armee hat im Süden des Libanons mehrere Kämpfer der Hisbollah-Miliz getötet. Laut der israelischen Armee seien diese eine Bedrohung gewesen. Israel und die libanesische Regierung hatten sich am Freitag grundsätzlich darauf geeinigt, den Konflikt beilegen zu wollen. Die Hisbollah lehnt das Abkommen aber ab, da sie bei den Gesprächen nicht dabei war. In der irakischen Hauptstadt Bagdad sind Dutzende Menschen festgenommen worden, darunter Regierungsbeamte und Abgeordnete des Parlaments. Das berichtet die Staatsagentur INA. Berichten zufolge handelt es sich um Festnahmen wegen Korruptionsvorwürfen. Der neue Ministerpräsident des Irak, Ali al-Saidi, will hart gegen Korruption vorgehen.
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2: Diese Themen haben heute Schlagzeilen gemacht. Guten Abend.
3: Die Schweiz hat den USA bereits fast 500 Millionen Franken für die Beschaffung der F-35 Kampfjets überwiesen. Damit seien sämtliche für dieses Jahr vorgesehenen Zahlungen bereits geleistet worden, sagte Rüstungschef Urs Loher im Interview mit der NZZ am Sonntag. Für die Patriot-Systeme hat die Schweiz zudem bereits knapp 700 Millionen Franken bezahlt. Die Auslieferung verzögert sich jedoch.
2: In Frankreich ist ein Privatflugzeug abgestürzt. Aktuell läuft ein großer Einsatz bei der Absturzstelle in der Nähe der Stadt Nancy. Laut der Zeitung Les Républicains sollen 11 Personen gestorben sein. An Bord habe sich demnach eine Gruppe von Krankenschwestern befunden, die einen Fallschirmsprung machen wollten. 3 Personen sollen aus dem Flugzeug geschleudert worden sein. Beim abgestürzten Flugzeug soll es sich um eine in Deutschland registrierte Maschine des Schweizer Herstellers Pilatus handeln. Vom Flugzeugwrack soll zudem hohe Explosionsgefahr ausgehen. In der südrussischen Region Krasnodar brennt eine Erdölraffinerie. Sie wurde von einer ukrainischen Drohne getroffen. Beim Angriff sei ein Mensch getötet worden, schreibt der Gouverneur der Region. Auch weitere Infrastruktur sei beschädigt worden. Die Erdölraffinerie ist weniger als 200 Kilometer von der ukrainischen Halbinsel Krim entfernt, die Russland seit 2014 besetzt. Trotz des unterzeichneten Rahmenabkommens ist der Konflikt zwischen den USA und dem Iran erneut eskaliert. US-Streitkräfte griffen als Reaktion auf eine Attacke auf ein Frachtschiff iranische Ziele an. Die iranischen Revolutionsgarden attackierten Ziele in den Golfstaaten Kuwait und Bahrain. Im Südlibanon beschoss Israel derweil Kämpfer der Hisbollah-Miliz. Knapp 2 Wochen nach der Unterzeichnung des Rahmenabkommens stehen die Zeichen in der Region damit weiterhin auf Sturm. Papst Leo XIV. Betet für die Opfer der Erdbebenkatastrophe in Venezuela. Er bete für die Verstorbenen und erneuere seine spirituelle Solidarität mit den Betroffenen, heisst es vom Papst auf X. Der Norden und das Zentrum Venezuelas waren am Mittwoch von einem schweren Doppelbeben erschüttert worden. Bislang wurden über 1400 Tote gezählt. Es wird befürchtet, dass Tausende Verschüttete unter den Trümmern eingestürzter Häuser liegen. Die israelische Regierung erkennt den über 100 Jahre alten Völkermord an den Armeniern an. Es sei niemals zu spät, das Richtige zu tun, sagt Israels Außenminister dazu. Nach Forschungen von Historikern starben rund 1,5 Millionen Armenier während des Ersten Weltkriegs durch die systematischen Tötungen im Osmanischen Reich, dem Vorgängerstaat der Türkei. Diese erkennt Massaker an 300 bis 500.000 Menschen an, spricht aber im Gegensatz zu Israel nicht von Völkermord.
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2: Diese Themen haben heute Schlagzeilen gemacht. Guten Abend.
3: Die Schweiz hat eine rekordheisse Nacht hinter sich. So sank etwa die Temperatur bei der Messstation Fahi im Kanton Jura nie unter 23,7 Grad. Damit wurde der bisherige Rekord aus dem Jahre 1983 übertroffen, berichtet SRF Meteo. Eindrücklich sei, dass die Rekorde nicht nur knapp übertroffen, sondern teilweise regelrecht pulverisiert wurden. In Wienau im Berner Mittelland sei der bisherige Rekord gar um über 2 Grad überboten worden.
2: Auch Deutschland hat eine extrem heiße Nacht hinter sich. Der Rekord wurde laut dem deutschen Wetterdienst im ostsächsischen Kubschütz aufgestellt. Die Temperatur sank nicht unter 29,4 Grad. Der bisherige Rekord stammt aus dem Jahr 2003. Damals wurde es nicht kühler als 27,2 Grad. In Deutschland wurde gestern Nachmittag zudem ein neuer Hitzerekord aufgestellt. In Sachsen-Anhalt wurden 41,5 Grad gemessen.
3: Der serbische Präsident Aleksandar Vučić hat seinen Rücktritt angekündigt. Er werde nur noch wenige Wochen Präsident sein, sagte er auf einer Großkundgebung seiner Anhänger in Belgrad. Er wolle seiner Partei SNS bei den nächsten Wahlen helfen. Vučićs zweite Amtszeit läuft offiziell Mitte nächstes Jahr ab. Es ist seine letzte. In Serbien kommt es immer wieder zu Protesten von Gegnern Vučićs. 180.000 Menschen demonstrierten zuletzt in Belgrad gegen die Korruption im Land.
2: Polen befürchtet russische Übergriffe auf die baltischen Staaten. Der Chef des polnischen Auslandsgeheimdienstes warnt in einer Zeitung vor einer Eskalation durch Russland, da der Krieg in der Ukraine für Russland nicht gut laufe. Russische Provokationen könnten sich an der Grenze zur NATO häufen, wird er zitiert. Auch ein begrenzter Angriff auf die baltischen Staaten wäre demnach möglich. Militär und Geheimdienste mehrerer NATO-Staaten teilen diese Einschätzung. Die israelische Armee hat im Süden des Libanons mehrere Kämpfer der Hisbollah-Miliz getötet. Laut der israelischen Armee seien diese eine Bedrohung gewesen. Israel und die libanesische Regierung hatten sich am Freitag grundsätzlich darauf geeinigt, den Konflikt beilegen zu wollen. Die Hisbollah lehnt das Abkommen aber ab, dass sie bei den Gesprächen nicht dabei war. In der irakischen Hauptstadt Bagdad sind Dutzende Menschen festgenommen worden, darunter Regierungsbeamte und Abgeordnete des Parlaments. Das berichtet die Staatsagentur INA. Berichten zufolge handelt es sich um Festnahmen wegen Korruptionsvorwürfen. Der neue Ministerpräsident des Irak, Ali al-Saidi, will hart gegen Korruption vorgehen.
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2: Diese Themen haben heute Schlagzeilen gemacht. Guten Abend.
3: Die Schweiz hat den USA bereits fast 500 Millionen Franken für die Beschaffung der F-35-Kampfjets überwiesen. Damit seien sämtliche für dieses Jahr vorgesehenen Zahlungen bereits geleistet worden, sagte Rüstungschef Urs Loher im Interview mit der NZZ am Sonntag. Für die Patriot-Systeme hat die Schweiz zudem bereits knapp 700 Millionen Franken bezahlt. Die Auslieferung verzögert sich jedoch.
2: In Frankreich ist ein Privatflugzeug abgestürzt. Aktuell läuft ein Großeinsatz bei der Absturzstelle in der Nähe der Stadt Nancy. Laut der Zeitung Les Républicains sollen 11 Personen gestorben sein. An Bord habe sich demnach eine Gruppe von Krankenschwestern befunden, die einen Fallschirmsprung machen wollten. 3 Personen sollen aus dem Flugzeug geschleudert worden sein. Beim abgestürzten Flugzeug soll es sich um eine in Deutschland registrierte Maschine des Schweizer Herstellers Pilatus handeln. Vom Flugzeugwrack soll zudem hohe Explosionsgefahr ausgehen. In der südrussischen Region Krasnodar brennt eine Erdölraffinerie. Sie wurde von einer ukrainischen Drohne getroffen. Beim Angriff sei ein Mensch getötet worden, schreibt der Gouverneur der Region. Auch weitere Infrastruktur sei beschädigt worden. Die Erdölraffinerie ist weniger als 200 Kilometer von der ukrainischen Halbinsel Krim entfernt, die Russland seit 2014 besetzt. Trotz des unterzeichneten Rahmenabkommens ist der Konflikt zwischen den USA und dem Iran erneut eskaliert. US-Streitkräfte griffen als Reaktion auf eine Attacke auf ein Frachtschiff iranische Ziele an. Die iranischen Revolutionsgarden attackierten Ziele in den Golfstaaten Kuwait und Bahrain. Im Südlibanon beschoss Israel derweil Kämpfer der Hisbollah-Miliz. Knapp 2 Wochen nach der Unterzeichnung des Rahmenabkommens stehen die Zeichen in der Region damit weiterhin auf Sturm. Papst Leo XIV. Betet für die Opfer der Erdbebenkatastrophe in Venezuela. Er bete für die Verstorbenen und erneuere seine spirituelle Solidarität mit den Betroffenen, heisst es vom Papst auf X. Der Norden und das Zentrum Venezuelas waren am Mittwoch von einem schweren Doppelbeben erschüttert worden. Bislang wurden über 1400 Tote gezählt. Es wird befürchtet, dass Tausende Verschüttete unter den Trümmern eingestürzter Häuser liegen. Die israelische Regierung erkennt den über 100 Jahre alten Völkermord an den Armeniern an. Es sei niemals zu spät, das Richtige zu tun, sagt Israels Außenminister dazu. Nach Forschungen von Historikern starben rund 1,5 Millionen Armenier während des Ersten Weltkriegs durch die systematischen Tötungen im Osmanischen Reich, dem Vorgängerstaat der Türkei. Diese erkennt Massaker an 300 bis 500.000 Menschen an, spricht aber im Gegensatz zu Israel nicht von Völkermord.
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